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1: Für die Prävisionen um 3 Minuten ab 10 Uhr morgen ist es nach draußen delsoch sonnig. 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
1: Accidentkrämer gemeld op der B4er Richtung Hollerisch im Umfang von der Abfahrt Rammerisch, do as die Riedspur blockiert. 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
1: Und dann noch wieder Karten um 4 Minuten um 11. Morgen ist es nach Dreschen, größtenteils, teils auch sonnig. Am Nachmittag kommen dann Schauern, lokal auch mal ein Donner wieder. Und bleibt aber nach Dreschen, also warm, wollte ich sagen. 20 bis 22 Grad am Mittag. Und geht der Ofen, geht es mehr lüftig. 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
1: Ein Auto am Panorama steht auf der A7 Richtung Stade am Anfang von der Sortie Schöndels. Ein Chantier dann auf der A1 Träger Autobahn Richtung Gasbrüsch an der Monte Münzbüsch. Geschafft jedoch an der Sortie Senninger Birsch auf der A1 der Bypass wie auf der Findelas gesperrt. Drei Chantier auf der A13 Emola Richtung Schengen an der Sortie Kehl. 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Und auf der A13 tischt Biering an dem Beteburger Kreuz geht geschafft. Auf beide Seiten aus der Überholspur gesperrt. 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
1: Für die Karten um 3 Minuten auf halb Rang, Wolken und Schauern dominieren von der Mitte Juni. Lokal kann es durch Donner wieder gehen, es bleibt aber noch warm Haut bei 20 bis 22 Grad. Gegen den Abend geht es mehr lüftig, wann dem auch Mut spüren werden. 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
1: 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Bleiben auch wieder Prävisionen, wie man mitgedeht von Meteolux. 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Da sollen Wolken abkommen und den Ofen relativ schnell schliert, auch noch platzweise Wetter bringen, mit bleibt alles am Kader, platzweise E-Stelle stehst, wie Wetter an der Hand. 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
0: Und dann haben wir noch das Wetter für euch. Nach also ziemlich agreabel da draußen. 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

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Vier Automobilisten, wir haben die zwei Accidenter. 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

0: 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Abgepasst 4 Kilometer Stauhummer an Zwischenzeit auf der A1 der Richtung Träger. 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
0: Ganz schlecht geht es bei denen auf der A1 der Richtung Trier. 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
0: Und danach das Wetter, das wird mal ein freundliches Wetter. 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
0: Und dann nach Meteo, Lues, aber sicher ist den Himmel am Gang zuzugehen bei weiterhin 22 Grad. 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
0: 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Oder kann ihn offen drüber schwätzen in der Zwischenzeit? Das ist 100,7 froh von der Woche. 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